0: irgendwas war schon fast leer, das ist ja bitte nah, aber.
1: Ich kaufe mir nicht selber, ich glaube, das ist.
0: Na, der andere.

0: zu tun, außer eine Abrechnung bis ins Äußerste. Ich habe da nicht. Ich stehe mit guter Reihe. Du weißt, ich bin unterschrieben.
1: Was ist denn trotzdem gut? 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